0: Das war doch ein Checker, suspicious.
1: Das sind die bei 6.
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0: Dich gesprochen. Zapf 1.
1: Weißland, Zapf 1.
0: Nee, Vorschlag mehr auf. Mein Gepäck ist crashed.
1: Wo ist denn was?
2: Dispatch, Milliken 8, 9, 4, Charles.
1: Milliken 8, 9, 4.
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1: 435.